langsam, Wozzeck, langsam. Eins nach dem anderen, ihr macht mir ganz schwindlig.

13 Jahr? Und wenn, was geht Sie's an? 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Was Sie, Frau Jungfer?

0: Unser Leben ist verzeckt, ein Mann, ein Watt.
1: Was denn, Herr Doktor?
0: Ich hab's gesehen, verzeckt, dass wieder gepisst hat. Ach, das Rasser gepisst hat. Gepisst wie ein Hund. Gebe ich ihn dafür alle Tage 3 Groschen.

0: Aber Herr Doktor, wenn eine die Natur
1: kommt, die Natur kommt, habe Glaube, abscheulicher Aberglaube. Hab ich nicht nachgewiesen, dass die Blase im Willen unterworfen ist. Die Natur, oh check, der Mensch ist frei. In dem Menschen verklärt sich die Individualität zur Freiheit. Bissen müssen. Hat er schon seine Bohnen gegessen? Oh check, nicht als Bohnen. Als Hülsenfrüchte merkt er sich. Die nächste Woche fangen wir dann mit Schöpfenfleisch an. Es gibt eine Revolution in der Wissenschaft.

hat wieder gepinkelt. Nein, ich ärgere mich nicht. Ärgern ist ungesund, ist unwissenschaftlich. Ich bin ganz ruhig. Mein Puls hat seine gewöhnlichen 60 behütet.

0: aber, aber, Wozzeck, er hätte doch mich pissen sollen.
1: Sehen Sie, Herr Doktor, manchmal hat man so einen Karat.

0: was ich sehe. Wie soll ich denn sagen?
1: Fährt wieder.
0: Zum Beispiel, wenn die
1: was,
0: Natur...
1: Wenn die Natur...
0: Wenn die Natur aus ist, wenn die Welt so finster wird, dass man mit den Händen an ihr tappen muss, dass man meint, sie verrinnt

0: basta!
1: Nix unter deinen Fingern glänzt, ja!
2: Nein, ich hab's gefunden!
0: Ich hab sowas noch nicht gefunden. Zwei auf einmal!
2: Ich weiß nicht, Mensch!
0: Siehst du ein, siehst du ein!
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0: hin so eilig, geehrteste Herr Sargnagel.
1: Wohin so langsam, geehrtester Herr Exerzisengel?
0: Nehmen Sie sich Zeit!
1: Passiert.
0: Laufen Sie nicht so uff! Laufen Sie nicht! Ein guter Mensch geht nicht so schnell! Ein guter
1: Was
0: Mensch!
1: Was ist passiert?
0: Ein guter! Sie hätten sich ja hinter dem Tod gleich!
1: Ich kann meine Zeit nicht!

Woche tot. Katze Ulperi, habe schon 20 solcher Patienten gehabt. In 4 Wochen, Woche.

Hauptmann. Sie können eine Apoplexia Szenerie kriegen. Sie können sie aber vielleicht nur auf der einen Seite gekommen. Ja! Sie können auch auf der einen Seite gelähmt.

so ungefähr ihre Aussichten auf die nächsten vier Wochen. Übrigens kann ich Sie versichern, dass die einen von den interessanten Fällen abgeben werden. Und wenn Gott will, dass

Wandern noch ein letztes Haar. Ja, richtig. Die langen Bärte, was wollte ich doch sagen? Die langen Bärte, ein langer Bart unter den Kinn.

0: Kreide weiß.
1: Herr Hauptmann, ich bin ein armer Teufel, hab sonst nichts auf dieser Welt. Herr Hauptmann, wenn Sie Spaß machen.
0: Was? Das ist er.
1: Herr Hauptmann,
0: was?
1: Sie ist manchem Hölleneis.
2: Puls, Hölle,
1: Skoll,
0: da ging es, es ist ein Geschieß.
1: Herr Hauptmann,
0: ich mein's gut.

0: und sein Schatten hinterdrein.
1: Er ist ein Phänomen, dieser von Sekt.
0: Mir wird ganz schwindlig vor der Menschen und wie verzweifelt. 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Nur ein Hundspott hat Courage.

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0: so, ich meint, es wird später sein, die Zeit wird einem
1: passen
0: bei der Tür zerfallen, die Tür, ich sitz gut da, es sind manche Leute.

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Hecke, der Landmann, der Fassbinder, der Schneider, der Arzt, neben sollen, den Gott den Menschen nicht geschaffen hätte. Von was hätte der Schneider leben sollen, wenn nicht den Menschen die Sehnsucht oder Schamhaftigkeit eingepflanzt hätte? Von was der Soldat wird, wenn nicht mit dem Bedürfnis des Todes schießt?

Andres, Andres, ich kann nicht schlafen. Wenn ich die Augen zumach, dann sehe ich sie doch immer und ich höre die Geigen immer zu, immer zu. Und dann spricht's aus ihr heraus. Hörst du nix, Andres, wie das geigt und spricht? Dazwischen blitzt es immer vor den Augen wie ein Mensch.

Pharisäer brachten ein Weib zu ihm, so im Ehebruch lebte. Jesus aber sprach: So verdamme ich dich auch nicht. Geh hin und sündige hinfort nicht

0: was weißt, wie lang es noch dauern wird.
1: Ich muss fort.
0: Fürchst dich, Marie, und bist dort fromm und gut und treu.

Messer. Ich hab's da gelassen. Der, noch mehr, ihr Kraut. Da regt sich was.

selbst. Marie, Marie, was hast du für eine rote Schnur um den Hals? Hast dir das rote Halsband verdient, wie die Ohrringlein mit deiner Stimme? Was hängen dir die schwarzen Haare zum Wind? Lerne, lerne, lerne nach mir suchen, das Messer.

Prinzessa, es liegt so weit vor. Sie finden's beim Baden oder wenn sie nach Muscheln tauchen. Ich find's nicht, aber ich muss mich waschen.

0: Hören Sie! Dort!
1: Jesus! Das war ein Tun!
0: Ja, dort!
1: Es ist das Wasser im Teich! Das Wasser ruft! Es ist schon lange niemand ertrunken!